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Ich wünsche mir, sagte der kleine Bär, dass ein Meerschiff kommt und die Leute auf dem Schiff rufen. Komm herein, wir fahren los, komm mit. What do you mean, birds?